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Und an dieser Stelle vielleicht etwas irritierend, denn mit dem Ensemble Modern haben wir es eigentlich mit einer Gruppe zu tun, die sich mit der Musik zeitgenössischer Komponisten befasst.

0: Moggio war das, gespielt vom Ensemble Modern. Eine Hommage an einen ganz Großen, an Frank Zappa. Udo Dahmen, der künstlerische Leiter der Popakademie Mannheim, hat das Stück mitgebracht. Grüße Sie, Herr Dahmen.
1: Ja, ich grüße Sie.
0: Herr Dahmen, wie kam das denn zustande?
1: Ja, im Grunde muss man das so sehen, dass bereits 1993, ungefähr einen Monat vor dem Tod von Frank Zappa, das Ensemble mit ihm gemeinsam Yellow Shark aufgenommen hat. Das ist eine legendäre Komposition oder ein Kompositionszusammenhang, den Frank Zappa vorgelegt hat. Und er hat dann auch erste Konzerte noch selbst begleiten können. Das Spannende ist einfach hier, und deswegen habe ich es ausgesucht, dass dann circa 10 Jahre später, nämlich 2003, das Ensemble Modern ein ganzes Album Frank Zappa gewidmet hat. Also Yellow Shark ist dann ja schon 10 Jahre alt gewesen, mit unterschiedlichsten Kompositionen von ihm. Und Moggio ist eine von diesen Kompositionen.
0: Was hat das Ensemble denn so fasziniert an der Musik Zappas?
1: Ja, wir können ja nur mutmaßen an der Stelle, aber diese Zusammenarbeit mit Frank Zappa war unter anderem von ihm selber gewünscht und er war äußerst angetan. Das kann man auch in dem Film von Thorsten Schütte sehen, den er über Frank Zappa gemacht hat. Das Ensemble spielt die Sachen so, wie ich mir das wirklich vorstelle und die Zusammenarbeit sei für ihn eine sehr beglückende und er kann vor allen Dingen seine zeitgenössischen Kompositionen zeigen. Ganz offensichtlich ist es eine sehr fruchtbare Zusammenarbeit gewesen in beide Richtungen. Interessanterweise ist es dann eben auch 2003 möglich gewesen, ein Album vorzulegen von Ensemble Modern, das eben die Faszination dann nochmal ein Stück weiter treibt, die wohl ganz deutlich auch beim Ensemble Modern gespürt wurde in der Zusammenarbeit mit Frank Zappa.
0: Konnten die beiden denn voneinander profitieren in dem Sinne, dass sie dann auch ihre Musik weiterentwickelt haben, in eine andere Richtung weiterentwickelt haben?
1: Bei Frank Zappa war das ja dann nicht mehr möglich, weil er einen Monat später gestorben ist. Aber dieses neue Album legt ja Zeugnis davon ab. Das Interessante ist, dass sowohl Frank Zappa als auch das Ensemble Modern immer Weltenwanderer, Grenzgänger waren, die sich um die Grenzen zwischen zeitgenössischer Musik, sogenannter ernster Musik, Popmusik und Jazz eigentlich nie sonderlich geschert haben, sondern in vielen Uraufführungen ihre eigenen Wege gegangen sind. Das kann man von Frank Zappa über alle Zeiten seines Schaffens eben genauso sagen.
0: Also im Grunde kann man sagen, da sind doch zwei Ausnahmekünstler auf beiden Seiten sozusagen aufeinander getroffen.
1: Absolut, und zwar auf eine kongeniale Weise. Ich kann da auch nur Yellow Shark empfehlen, aber genauso dieses Album, aus dem wir das Stück hören werden.
0: Yellow Shark hat es Ihnen ja dann offensichtlich sehr angetan. Können Sie nochmal beschreiben, was es genau ist?
1: Die Komposition, die Frank Zappa auf ganz unterschiedliche Weise komponiert hat, für verschiedene Größen von Ensembles auf der einen Seite. Und er ist ja durchaus jemand, der rhythmisch sehr stark auf Stravinsky aufbaut auf der einen Seite. Auf der anderen Seite eben auch keine Berührungsängste hat, Popmusikelemente in seine Musik einzubauen, aber auch sehr scharfe Brüche zwischen einzelnen Teilen deutlich zu machen. Und eben dies auch dann in der Musik so umzusetzen, dass eben so Gegensätze gegeneinander stehen, aber auch was Karikaturhaftes immer wieder eine Rolle spielt.
0: Nun haben Sie Moggio mitgebracht, den Titel Moggio. Was hört man denn da eigentlich? Also man hat ja da auch so den Eindruck, da schnarcht einer.
1: Ja, das ist durchaus so gewollt, dass bestimmte Dinge da eben vorkommen. Auf der anderen Seite ist es eben dann auch die typische Arbeit mit verschiedenen Perkussionsinstrumenten, mit Blasinstrumenten, die auf eine typische Weise, wie Frank Zappa damit umgeht, arrangiert sind und dann eben auch vom Ensemble Modern so umgesetzt werden.
0: War es denn eigentlich schwer oder ist es schwer für die Musiker, ein solches Arrangement zu spielen?
1: Das ist durchaus insgesamt bei Frank Zappa Musik, die auf einem sehr, sehr hohen instrumentalen Standard stattfindet. Und wenn man ein bisschen von der Frank Zappa Geschichte weiß, ist er auch jemand, der immer wieder ganz hohe Anforderungen an die Ausführung durch die Musiker stellt.
0: Nun hat das Ensemble Modern durchaus ganz viel Lob für diese Arbeit bekommen, aber es gab auch kritische Stimmen. Also es hieß so ein bisschen, das Zappa-eske sei verloren gegangen. Wie empfinden Sie das?
1: Das sehe ich halt für diese Komposition gar nicht. Die ist sehr, sehr deutlich und deutlich auch in der Tradition vieler Songs und Kompositionen, die Frank Zappa mit seinen Bands jeweils vorgelegt hat.
0: Kann man eigentlich sagen, dass Frank Zappa eine Art Visionär war und auch in gewisser Weise seiner Zeit voraus?
1: Das kann man sicher auf der einen Seite sagen, was die musikalische Zusammenführung unterschiedlicher Stilistiken ohne Scheuklappen anbetrifft und gleichermaßen auch seine sehr unabhängige politische Einstellung, die immer wieder die Freiheit des Einzelnen forderte und immer wieder auch bloßstellte in seinen Kompositionen, das, was er als das Spießbürgerliche gesehen hat und auch die Enge von Politik an manchen Stellen, sowohl in den USA, auch im religiösen Zusammenhang, in fundamentalistischen Zusammenhängen und eben auch in der Verquickung von Politik und Wirtschaft.
0: Ich habe eben schon gesagt, das hört sich teilweise wie so ein Schnarchen an bei dieser Aufnahme am Anfang. Was ist das denn eigentlich für ein Geräusch? Oder ist das sogar auch ein Instrument?
1: Das kann ich Ihnen gar nicht sagen, wie Sie das umgesetzt haben an der Stelle. Oder ob wirklich jemand geschnarcht hat.
0: Könnte ja auch bei Frank Zappa tatsächlich mal so sein, als Grenzgänger, wie Sie ihn beschrieben haben.
1: Das würde ich bei ihm immer glauben.
0: Dann lassen wir uns das Schnarchen nochmal vorführen. Vielen Dank an Udo Dahmen, dem künstlerischen Leiter der Pop-Akademie, für sein Mitbringsel heute, Moggio vom Ensemble Modern, eine Hommage an Frank Zappa. Vielen Dank.
1: Danke auch.
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